0: weiter folieren.
1: Folieren, good.
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